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0: Football, Football.
1: Fußball, Fußball, der bestimmt heute das Leben. Und das ist unser Tribut an das herrschende Thema. Auch wenn es kein Jazz ist, so ist es doch ein nettes Stückchen gespielt von Edmund Oss und seiner Rumba-Band.

Ach, es ist ja so ein schönes Gefühl, wenn man vor dem Fernseher sitzt und gute Ratschläge gibt, den Jungs sich da so abmühen. Aber man sagt ja, so ein Millionär hat's schwer. Auf jeden Fall in einem bequemen Sessel mit einer Flasche Bier dabei. Das ist ein gutes Leben. Das ist so gut. 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

Wir haben eine Reihe von Jazzstücken zusammengestellt und ich hoffe, Sie sagen im Anschluss, es war so gut.

Das war der St. Louis Blues, gespielt von Benny Goodman. Und nun Pennsylvania 65000. Das ist eine Telefonnummer, die man vielleicht mal anrufen kann. Jedenfalls empfiehlt das Glenn Miller und seine Band.

Nein, das war nicht Glenn Miller und seine Band, obwohl er das sonst immer spielte, man ist daran gewöhnt, sondern hier spielten die Music Makers unter der Leitung von Harry James. Und nun kann man tanzen. Vielleicht hat man gewonnen. Und zwar eine Begin, the Begin. Es singt Frank Sinatra.

Nat King Cole, Jazzpianist und erfolgreicher Sänger, singt The Trouble With Me Is You.

Sie hören Jazz am Morgen von der Kulturzeit aus Ratzeburg, von der man noch nicht auf das folgende Stück schließen kann, aber schon bald werden Sie es erkennen.

Tja, sonst hört man es in einem anderen Gewand. Aber das ist auch nicht schlecht. Übrigens, von der Einleitung konnte man doch schon auf Eiscreme schließen. Aber dann setzte Chris Barber ein. Eine von den zahlreichen Aufnahmen von When the Saints Go Marching In, ursprünglich einem Spiritual. When the Saints Go Marching In heißt eigentlich, wenn die Heiligen einmarschieren, und zwar in den Himmel. Dann möchte ich dabei sein. Ob jemand an den Text dieses Liedes denkt, wenn er das hört, na, hören wir mal.

Hams Boogie Woogie folgt. Hamp ist natürlich Lionel Hampton, der große Vibraphonist.

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Und da gibt's den schönen englischen Ausdruck, Pudding on the Ritz. Fred Astaire singt.

ein bekannter Jazz-Evergreen von vielen Künstlern aufgenommen, eine Aufforderung, optimistisch zu sein. Nimm deinen Mantel und vergiss nicht den Hut und geh hinaus auf die Sonnenseite der Straße, on the sunny side of the street. Es singt Ella Fitzgerald mit dem Orchester Count Basie.

Nun in England ein sehr bekannter Big Band Leader, Ted Heath, mit dem freundlichen Titel Daddy, Fatih.

Leider ist es etwas zu weit. Unsere Sendung geht auch zu Ende. Es war Jazz am Morgen von der Kulturzeit aus Ratzeburg im Kanal Schleswig-Holstein. Zusammenstellung am Mikrofon und Verantwortung Ulrich Küssner. So, bis zum nächsten Dienstag. Wir gehen nach Hause zum Fernseher. Und nur noch einmal, weil es so schön war, vielleicht hilft's der deutschen Mannschaft

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Moin alle zusammen, Gerd Musfeld begrüßt euch zur 856. Sendung Teenbeat damals. Auch heute liegt die Sendeverantwortung in meiner Hand. Danke, dass ihr eingeschaltet habt.

Vor einigen Wochen bin ich gefragt worden, ob mir die Musik ausgeht, weil die Zahl der Songs, die schon mal in der Sendung gespielt wurden, angestiegen sei. Das Gegenteil werde ich heute beweisen mit einer ganzen Reihe leicht kratziger Singles.

Wir starten mit dem Cajun Blues. Mit den Cajuns 1959 erschien die Aufnahme von Rusty York auf der B-Seite der Fraternity-Single F836 in Ohio.

Das war die A-Seite von Cajun Blues mit Jackie Shannon und den Cajuns Just Another Lie. Ob es sich dabei um Sharon Lee Myers handelt, die sich bekanntlich Jackie D. Shannon oder auch Jackie D. nannte und im Alter von 16 Jahren als Jackie Lee ihre erste Single bei Marvel Records machte, weiß ich nicht.

aus New York mit den Orlandos war das. Old MacDonald kennen sicher noch viele aus dem Englischunterricht in der Schule. Ganz besonders viel Spaß hatten wir immer, die Tierstimmen nachzumachen. Ihr hört, an unbekannten oder wenig bekannten Songs wird es mir auch für diese Sendung nicht mangeln. Einen DJ aus Middleton in Ohio habe ich jetzt für euch. Gehört habt ihr ihn vielleicht schon mal, denn mit She's Neat hatte er 1958 einen Top-40-Hit und ich bin ziemlich sicher, das Lied gab es bereits bei mir. Hier ist Dale Wright mit den Wright Guys und meinem Motto, lieber spät als gar nicht, better late than never, auf Fraternity 833 erschienen.

Aus Michigan stammte die eben gespielte Instrumentalaufnahme aus dem Jahr 1958 auf dem Fox-Label und die Band gab es bei mir schon, als ich die Michigan-Box vorgestellt habe. Danny Zeller and his Cell Rocks haben Black Sax gespielt und die B-Seite Wicked Ruby gibt's auch gleich, obwohl ich ziemlich sicher bin, dass ich die mit der 10-CD Michigan-Box bereits gespielt habe. Bobby hieß die schöne Doo-Wop-Aufnahme mit Joey and the Lessingtons auf Dunes 2029 aus Kalifornien aus dem Jahr 1963, die ich vor dem Jingle gespielt habe. Jetzt aber Danny Zeller and his Cell Rocks mit Wicked Ruby und ihm folgt Curtis Lee, Beverly Jean.

Die Single Under the Moon of Love mit der B-Seite Beverly Jean mit Curtis Lee wurde 1961 auf Dunes Records Nummer 2008 veröffentlicht und ich denke, zumindest die A-Seite ist bekannt, denn das war der Nachfolger für seinen wohl größten Hit, den es jetzt gibt, Pretty Little Angel Eyes auf Dunes Records Nummer 2007.

Gerd Musfeld präsentiert die 856. Sendung Teenbeat, damals heute mit vielen Single-Schallplatten von regionalen Labels aus Amerika. Ich wünsche gute Unterhaltung. 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

Die letzten beiden Aufnahmen kamen von Cindy Records aus New York. Doo-Wop mit Cleo and the Crystal Airs, Please Be My Guy, baten die Damen 1957 und davor war Sugar Baby zu hören und der Song hatte nichts mit der gleichnamigen Peter Kraus Nummer zu tun. Nick Anthony war der Interpret auf Cindy Records Nummer 3001 aus dem Jahr 1957. Ganz kurz ein Wort zu meinen Infos zur Musik. Neben den Plattenumschlägen und Begleitheften oder Büchern zu den CDs kommen meine Informationen oft von Rockin' Country Style, Discogs, 45 RPM, Now Dig This Heften, Musical Express, um einige zu nennen. Ich muss gelegentlich eine ganze Menge nachlesen, so wie heute. Und ja, Wikipedia kommt auch gelegentlich zum Zug, verbunden mit dem Vorwurf, ich würde nur Wikipedia-Wissen vermitteln. Damit kann ich leben, denn aus irgendeiner Quelle kommt letztlich immer unser Wissen. Höchste Zeit für mehr Musik. Die Jesters spielen den Peter Gunn Twist auf Rio Records Nummer 11 aus Ohio und dann gibt es die Cindy Single Nummer 3010 aus New York. Zunächst Sassy mit Frantic Johnny Rogers und dann die andere Seite der Scheibe Ramrod.

Da war das Geld in der Jukebox aber ganz besonders schnell verdient. Kürzer geht es wohl kaum. Wie wäre es jetzt mit Chili mit Honig? Habe ich jetzt im Angebot. Chili with Honey mit Danny Bell and the Bellhops auf Fraternity 802 und dann ein Golden Oldie, Corinne Corina mit Ray Peterson auf Dunes 2002 aus dem Jahr 1961, bei uns auf dem Polydor-Ableger Heliodor erschienen, mit Bildumschlag. Aber auch Dunes bot einen Bildumschlag, sogar in Farbe, bei mir zu sehen auf Facebook.

Rock'n'Roll-Fans kennen den Song wohl am ehesten mit Buddy Holly. Ihm hat das Lied offenbar gefallen, denn es gibt eine Aufnahme mit ihm davon. Have You Ever Been Lonely mit Bonnie Lou und dem Orchester Lou Douglas auf Fraternity 808 aus dem Jahr 1958 habe ich gespielt. Das Original stammt bereits aus den 30er Jahren. Jetzt habe ich für euch noch eine Fox-Single mit Johnny Powers, Long Blonde.

Rose Red Lips, nicht zu verwechseln mit Long Blonde Hair, die auf verschiedenen Compilations erschienen ist, und Rock Rock, alles mit dem Orchester Stan Getz and the Tomcats aus dem Jahr 1957.

0: Das war Bobby Bear mit dem All-American Boy Orchestra. Buddies with the Blues hieß das Lied.
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Aufnahme, die noch in die Sendung passte. Goody, goody, goodbye, sage auch ich jetzt, genau wie eben Dale Wright and the Wright Guys mit den Dons auf Fraternity 818 aus dem Jahr 1958. Bis zum Wiederhören mit Teen wie damals Nummer 857 wünsche ich eine schöne Woche. Tschüss und bye-bye, sagt euer sendeverantwortlicher Plattenplauderer Gerd Musfeld.

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1: Verantwortlich für die nachfolgende Sendung ist Fritz Tölzner aus Travemünde.

Travemünder Journal. Sie hören eine neue Ausgabe des Stadtteilmagazins direkt aus dem Außenstudio des offenen Kanals in Travemünde. Ja, liebe Hörerinnen und Hörer, da sind wir wieder mit Ihrem Travemünder Journal. Diesmal die 483. Ausgabe. Travemünde bereitet sich ja schon vor auf die 137. Travemünder Woche. Ja, eine Räuspertaste haben wir leider noch nicht, deswegen musste ich erst mal kurz hüsteln. Also, wir bereiten uns vor auf die 137. Travemünder Woche und natürlich wird auch das Travemünder Journal wieder dabei sein. Wir haben zwei Live-Sendungen, einmal am 18. Juli und am 26. Juli jeweils von 19 bis 21 Uhr. Auch da freuen wir uns, wenn Sie wieder einschalten. Da geht es dann richtig rund, weil wir ja an Bord der Passat sind und dort dann zwei Stunden lang viele, viele Interviewgäste haben werden. Aber erstmal machen wir heute unser Travemünder Journal für Sie. Wir haben einen Bericht über Tinas Giftshop, ganz spannend. Die Geschichte der Bubbles, die vor der Villa Mare stehen, wird beleuchtet. Das Classical Beat wird wieder, die Classical Beat Veranstaltung wird wieder im Maritim Hotel stattfinden. Über die Fischerei in der Ostsee haben wir einen Beitrag. Wir waren heute noch mal schnell unterwegs und haben mit Kindern über den sozialen Tag gesprochen. Und dann haben wir natürlich heute zweimal Live-Gäste. Einmal geht es um einen Reisebericht. Zwei Personen, die von Thailand bis zum Primal gereist sind, auch bestimmt sehr informativ. Und dann unser Highlight heute, einfach Dr. Pieper ist 100 Jahre alt geworden. So, und damit wollen wir dann auch nach dem nächsten Song gleich loslegen.

0: Ja, das kann man unterschreiben. Wir sind alle über 40. Manche sind noch ein ganzes Stück über 40, nämlich Dr. Wolfgang Pieper. Mein heutiger Live-Gast ist vor 2 Wochen rund 100 Jahre alt geworden. Herzlichen Glückwunsch nochmal vom gesamten Team. Wie wird man 100, Wolfgang?
1: Ja, eigentlich ist es gar keine Überraschung für mich. Das Leben geht so weiter und die Zeit davor, die war ziemlich anstrengend, denn meine Kinder, die fingen schon ein Jahr vorher an. Sie müssten wissen, wie man nun den Geburtstag feiert und so weiter und so fort.
0: Man muss erst mal älter als 99 werden, ne? Das ist schon mal klar.
1: Ja, und ich habe dann allerdings, meine Kinder, die wohnen außerhalb, in Dresden, Berlin und Heidelberg, und habe dann das selbst so gemacht, wie ich mir das vorgestellt habe. Und das war, wir wohnen ja jetzt hier 15 Jahre hinter dem Rosenhof.
0: 33 auf Jahre angemeldet.
1: Und darum gab es am meinem Geburtstag einen Empfang. Da waren ungefähr 40 Leute. Bekannt sind wir geworden, weil meine Frau Englischunterricht gegeben hat und wir in der Akademie, der Seniorenakademie, im Vorstand mitgearbeitet haben. Und dadurch sind wir hier in Travemünde auch richtig sesshaft geworden. Es ist unsere zweite Heimat, kann man schon sagen.
0: Aber aus Pommern ursprünglich, ne? Von der Insel Wollin.
1: Wir stammen aus Pommern und ich habe nur Bauern bei meinen Vorfahren. Und zwar haben die mütterlicherseits auf einer kleinen Insel im Oder-Mündungsgebiet gelebt. Und mein Vater hat den Hof dann auch übernommen. Und da gab es kein Licht und kein Strom. Und das Wasser wurde vom Hof geholt. Und das Klo war in der Scheune. Also ganz primitiv sind wir da aufgewachsen. Und ich musste dann mit 18 Jahren zum Wehrdienst.
0: Und Jahrgang, ne?
1: Glücklicherweise krank geworden. Denn nach der Grundausbildung mussten die anderen an die Front. Und ich kam ins Lazarett. Und dann war der Krieg aus und meine Eltern, die waren nach Mecklenburg geflüchtet, da haben wir uns wieder getroffen und sind dann mit Pferd und Wagen von Teterow nach Pommern wieder gefahren und mussten das Pferd dann von der Insel Wollin rüberschwimmen lassen auf unsere kleine Insel Christo.
0: Ihr habt gedacht, dass ihr zwar kurz fliehen müsst, aber wieder zurückkehren könnt. Genau. Und das war dann leider ein Irrglaube gewesen. Dann seid ihr hier im Westen sesshaft geworden.
1: Ja, also das war ein langer Irrweg, bis wir dann also von den Polen ausgewiesen und landeten dann glücklicherweise in Timmendorfer Strand. Und dort konnte ich wieder zur Schule gehen. Ich habe da 1949 mein Abitur gemacht und vor einigen Tagen bin ich dort in der Schule gewesen und die Leiterin, die hat mir meine Karteikarte gezeigt, die aus dem Jahr 1946 war.
0: Und dann bist du nachher nach Kiel-Reisdorf gezogen und hast studiert. Was hast du studiert?
1: Ich im Abiturzeugnis, das musste man damals noch angeben, steht: Pieper will Volkswirt werden, denn die wirtschaftlichen Interessen waren bei mir immer sehr groß. Aber wir waren ja Vertriebene und hatten kein Geld. Da BAföG und solche Dinge gab es noch nicht. Und darum habe ich erst mal eine landwirtschaftliche Lehre gemacht und Landwirtschaft in Kiel studiert. Dann kam hinzu, dass ich mich für Spanien interessierte und in Göttingen eine Psychotherapie gemacht habe. Das hängt mit familiären Verhältnissen zusammen, die nicht so gut waren. Und da hatte ich viel freie Zeit und habe gedacht, das kannst du dadurch überbrücken, dass du eine Dissertation schreibst. Und meine Schwester, die war als Au-pair-Mädchen in England gewesen, kam zurück, war hier auf einer Fremdsprachenschule und heiratete dann wieder nach England und fragte, ob ich ihre Bücher haben wollte, die Sprachbücher. Und das war Spanisch.
0: Worüber hast du promoviert?
1: Das war Spanisch, dieses Buch. Und wir hatten ja Latein in der Schule gehabt. Und da konnte ich so einigermaßen das verstehen. Und dann bin ich zu einem Professor in Göttingen gegangen, habe gefragt, könnte ich nicht über Südamerika, über die Landwirtschaft in Südamerika schreiben? Und da sagte, nee, das ist zu weit entfernt. Ja. Und hätte wahrscheinlich auch nicht geklappt. Ich weiß nicht, was ich mir da vorgestellt habe. Aber wenn ich über Spanien schreiben würde, Franco war ja damals da noch der Diktator, das würde ihn interessieren. So, und dann glaubte ich, hier in Deutschland da genügend Literatur zu finden. Das war aber nicht der Fall. Und dann bin ich ein halbes Jahr in Spanien gewesen, auf eigene Kosten.
0: Können wir noch vielleicht, du bist ja sportlich immer sehr gewesen, nicht?
1: Ja.
0: Sehr, als ich dich, glaube ich, vor rund 7 Jahren interviewt habe, da hast du deine Kopfstände noch gemacht, die machst du wahrscheinlich nicht mehr, aber du fährst Rad auf jeden Fall, du hast Tennis, da kommen wir nachher noch drauf, und du spielst Schach. Vor 2 Wochen hast du Schach gespielt. Hast du eigentlich gewonnen oder verloren?
1: Ich spiele jeden Tag Schach im Internet.
0: Ach so.
1: 5 Minuten Schach. Aber meistens verliere ich, weil ich die Zeit überschreite.
0: Ach so.
1: Aber wir haben ja hier einen Schachclub in Travemünde in der Vorderreihe. Nicht? Das Weinlokal. Und da bin ich heute Abend zum Beispiel wieder ab 19 Uhr und habe einen Freund, um Prival zu wohnen, und wir spielen dann noch freitags nachmittags im Rosenhof beim Glas Wein.
0: Na toll, also das ist ja super. Du hast 2 Bücher verfasst, und zwar einmal etwas, ein Buch, was sich mehr bezieht um die alte Zeit in Pommern, im Zeichen des Steins, und nochmal ein weiteres Buch, nochmal an anderen Ufern, was hier sich dreht um deine Zeit zum Prival. Wir hatten ja vorhin mal über deine Anwartschaft im Rosenhof gesprochen. Da ist es ja so, dass der Dr. Nimmes, dass der Nimmesgern sagte, der Hoteldirektor, ja, Sie sind jetzt 18 Jahre Anwärter. Du, im Vorgespräch hast du mir erzählt, du bist 33 Jahre Anwärter. Also ich glaube, das kommt auch ins Guinness-Buch der Rekorde rein.
1: Aber nicht die ganze Zeit hier.
0: Nein, nein, Bühne, aber wenn nicht, die Anwirtschaft
1: meine geht Eltern, mit. Die haben in Timmendorfer Strand noch ein Häuschen bauen können. Und zum Schluss war mein Vater dann im Seniorenheim in Timmendorf. Ich habe ihn häufiger besucht. Und dann hieß es aber in Travemünde, der Seniorenhof, der ist viel besser. Dann bin ich hier rüber und... Also, in Timmendorf war ich 17 Jahre angemeldet, und jetzt sind es auch schon wieder 15 Jahre hier in Travemünde.
0: Also wenn du bei 50 Jahre Anwartschaft bist, dann kommst du nochmal vorbei. Du hast mitgebracht eine Zeitschrift, 100 Jahre Pieper, 50 Jahre TGR, das ist ein Tennisclub, und ein Denkmal. Du hast ein Denkmal gestiftet für deinen ehemaligen Tennisclub in Kiel-Reisdorf, und zwar zeigt er auf der einen Seite einen Spaten, das ist die Gründung des Tennisclubs, und auf der anderen Seite zeigt es einen Tennisschläger. Du bist Gründungsmitglied gewesen und bist dann auch eingeladen worden da, nicht?
1: Jetzt. Ja, ich war ja auch 19 Jahre Vorstandsvorsitzender von diesem Tennisverein. Wir hatten zum Schluss 500 Mitglieder, 9 Tennisplätze und eine Tennishalle. Und dieses Denkmal, das habe ich mir ausgedacht, weil ich keine Geschenke haben wollte, sondern ich habe den Gästen und Mitgliedern gesagt, ihr könnt spenden für eine Struktur, die wir dahin stellen, wo ich den Bauern das Land abgeschnappt habe. Und da steht es jetzt ja, wir haben am 13. Juni dann da gefeiert, und hier in dem Artikel schreiben sie von 60 Gästen, aber ganz so viel sind das wohl nicht gewesen.
0: Na, eine runde Zahl macht sich immer besser, als wenn man schreibt 58. Ne? Das ist klar. Ja, das ist natürlich alles interessant. Wir haben ja deine Bücher erwähnt. Sind die eigentlich verkäuflich?
1: Ja, die kann man bei mir haben. Im Augenblick wird das zweite Buch wieder,
0: also noch einmal
1: wieder gedruckt.
0: An anderen Ufern, das ist das Priwall-Buch für die Leute, die das wissen wollen. Und wer sich mehr für die Pommersche Geschichte interessiert, das sind ja meistens Leute, die aus dem Osten kommen, die könnten das Buch im Zeichen des Sterns, des Steins erwerben. Dr. Wolfgang Pieper hier in Travemünde ist gut erreichbar. Ja, dann bist du mit dem Fahrrad hier, um das mal.
1: Ja, natürlich.
0: Ja, wie soll man noch zu Fuß herkommen? Ja, Mensch, Wolfgang, also ich danke dir ganz herzlich. Es war mir ein Vergnügen. Mal sehen, wann wir unser nächstes Interview machen.
1: Auf jeden Fall sehen wir uns beim Sport.
0: Wir sehen uns demnächst beim Sport.
1: Morgen vielleicht schon.
0: Morgen wollte ich hin, ja. Ja, aber ich bin ja meistens eher
1: da. Bin wahrscheinlich auch da.
0: Okay, also alles Gute. Ja. Herzlichen Dank fürs Interview.
1: Ich bedanke mich für die Freundlichkeit, hier aufgenommen worden zu sein. Danke.

0: Vom Priwall in die große, weite Welt. Und das alles mit über 50. Meine heutigen Gäste beweisen, dass es für ein neues Abenteuer nie zu spät ist. Sie reisen von Thailand bis Mexiko und Malaysia und nehmen tausende Menschen auf Instagram, Facebook, TikTok und YouTube mit und bringen die schönsten Momente jetzt auf eine ganz besondere Art und Weise nach Hause, nämlich direkt auf die Kleidung. Herzlich willkommen bei mir im Studio, Sascha und Marion.
1: Vielen Dank.
2: Moin.
0: Schön, dass ihr da seid. Prima, ich freue mich. Sie spricht und er filmt. Wie schwer war der Schritt vor und hinter die Kamera und wer von euch hatte denn die zündende Idee dazu?
1: Also eigentlich war es meine Idee und ja, und Frauen reden halt nun mal sehr viel, ne? Deswegen habe ich mich dazu entschlossen, halt zu reden.
0: Aha, okay. Und Sascha, was machst du? Was ist dein Part?
2: Ich filme mehrmals und dann sage ich halt zur Not nochmal oder meistens läuft das beim ersten Mal oder wir filmen alles vernünftig.
0: Und ihr lasst es einfach so mitlaufen?
2: Ja.
1: Ja, doch, auf alle Fälle.
0: Ja, das ist doch schön. Prima. Für dich, Marion, gab es ja im letzten Jahr einen herben Rückschlag. Du bist krank geworden. Aber genau in dieser schweren Zeit ist was völlig Neues entstanden. Wie kamst du denn im Krankenbett plötzlich auf die Idee, Mode zu gestalten?
1: Naja, ich hatte fast 2 Monate lang Unterarm-Gehstützen und konnte nicht gehen, konnte nicht laufen. Und ich musste irgendwie meinen Kopf anstrengen, weil einfach nur rumsitzen, das ist nicht meine Art.
0: Aha.
1: Und ja, dann hatte ich halt die Idee.
0: Es ist wirklich eine tolle Idee und ihr steht jetzt beide vor mir und ich kann euch ansehen, wenn ihr euch einmal umdreht, für die Zuhörer, die sollten das mal hören, was auf euren Hoodies ist. Dreht euch doch einfach mal um, bitte, damit ich den Leuten mal sagen kann. Also ich habe hier einen wunderschönen Hoodie, Marion trägt einen mit Travemünde und Sascha trägt einen mit dem Priwall. Ihr dürft euch gerne wieder umdrehen, ihr Lieben. So, beide sind wieder bei mir. Und bevor wir gleich darüber sprechen, wie aus euren Reisefotos echte Hoodies werden, T-Shirts und so weiter, müssen wir erstmal euer Expertenwissen testen.
1: Ach, okay.
0: Wir machen eine ganz schnelle Runde. Ich nenne 2 Dinge und ihr antwortet wie aus der Pistole geschossen. Und ihr müsst entscheiden. Der Weiße Tempel in Chiang Rai oder die Passat bei Nacht?
1: Chiang Rai, der Weiße Tempel.
2: Ja. Leider ja.
0: Eine Strandhütte in Mexiko oder ein gemütliches Bett im Bungalow in Travemünde?
1: Oh, ich glaube, da würde ich das gemütliche Bett vorziehen.
0: Fischbrötchen auf dem Priwall oder scharfes Curry in Thailand?
2: Fischbrötchen.
0: Eine Kokosnuss frisch von der Palme oder ein frisch gezapftes Bier am Travemünder Strand?
2: Ich nehme das Bier.
0: Und du, Marion?
1: Ja, ich glaube, ich würde auch eher das Bier nehmen, weil Kokosnuss ist nicht so mein, also jedenfalls nicht als Getränk.
0: Und wenn ihr euch entscheiden müsstet, was ist, sind eure Lieblingsgetränke hier am Strand?
2: Ich bleib beim Bier.
0: Du bleibst beim kühlen Helm.
2: Ja.
0: Prima, das ist schön. Ihr habt ja tausende Fotos auf euren Festplatten und wie entscheidet man denn, welches Bild cool genug ist, um als Print auf dem Rücken getragen zu werden? Gab es denn da am Küchentisch schon manch heiße Diskussion darüber?
1: Ach, eigentlich sind wir uns immer ziemlich einig, was die Motive angehen. Außer jetzt natürlich bei unserem Lieblingsmotiv, dem Segelschiff. Da hatte Sascha den Einwand, nein, das Segelschiff muss zur Sonne segeln und nicht von der Sonne weg.
2: Das stimmt.
1: Ja, und deswegen haben wir das halt für Travemünde nochmal geändert.
0: Okay, und wie stelle ich mir das vor? Ihr sitzt dann abends gemeinsam und schaut in eure Bilderliste und dann werdet ihr mit Schnick, Schnack, Schnuck, Stein, Schere, Papier oder wie lotet ihr aus, welcher Print auf den Hoodie oder die Tasse oder was auch immer kommt?
2: Ja, meistens sind wir uns ja schon einig, wenn es sind nur kleine Nuancen, was wir ändern, aber im groben Ganzen ist eigentlich das Produkt meistens fast schon fertig.
0: Ja.
2: Nur kleine Sachen, die wir vielleicht nochmal links oder rechts ändern, aber sonst sind wir gut dabei.
0: Ja, ein digitales Foto ist ja das eine, aber ein hochwertiger Druck auf dem Hoodie ist ja wirklich was ganz anderes. Ihr seid als Quereinsteiger gestartet und erzählt mir doch bitte mal, wie läuft denn die Herstellung ab? Wo lasst ihr produzieren und worauf kommt es euch bei der Qualität eurer Sachen an? Das würde ich gerne mal wissen. Und das interessiert sicherlich auch unsere Zuhörer.
1: Ja, gerne. Also wir haben einen Anbieter hier in Deutschland, der druckt für uns diese T-Shirts und die Hoodies. Aber die Hoodies, die Ware selber, die kommt aus Belgien, weil da haben wir einen Anbieter, der die Biobaumwolle anbietet. Mhm. Und wir haben also unsere Hoodies aus 100% Biobaumwolle. Also da war Qualität war uns unheimlich wichtig.
0: Mhm. Und wo wird das produziert?
1: Produziert wird es in Belgien.
0: Aha, direkt, okay. Mhm. Neben Mexiko und Thailand gibt es ja jetzt auch eine eigene Kollektion für Travemünde, Sascha.
2: Ja.
0: Du bist ja auf dem Priwald groß geworden. Schlägt dein Herz am Ende zwischen all den Palmen dann doch am lautesten für die Heimat, in der jetzt die Kollektion vertrieben wird, oder doch lieber woanders?
2: Ja, die Heimat ist immer noch das Wasser, Priwald, Travemünde. Im Priwald bin ich groß geworden, von Baby an. Mhm. Und deswegen war ich auch...
0: Ja, deine Mama liegt noch auf dem Priwald.
2: Ja, die wohnt auf dem Priwald, auf dem, genau, Campingplatz.
0: Mhm.
2: Und ich bin seit Geburt bin ich eigentlich hier. Und Priwald war ja auch das erste Motiv, was wir produziert haben,
0: ja,
2: was in
0: schön.
2: Druck ging.
0: Prima. Die letzte Frage noch. Wo finde ich euch, wenn ich bei euch etwas kaufen möchte? Vielleicht möchtet ihr noch etwas über eure Homepage erzählen.
1: Ja, also unsere Homepage ist ganz einfach. www.nomaw, E mit Apostroph. Aber wenn man bei der Google-Suche Tasse Priwall eingibt, dann müssten wir eigentlich ganz oben stehen mittlerweile. Und ansonsten findet man uns auch bei Facebook unter Reise mit uns.
0: Aha, prima. Ja, ihr Lieben, dann bedanke ich mich ganz herzlich. Schön, dass wir euch kennenlernen durften. Und ich freue mich jetzt natürlich jeden Morgen aus meiner neuen Travemünde-Tasse Kaffee zu trinken. Ich wünsche euch alles Gute. Ich hoffe, wir bleiben in Verbindung und wir schauen, wie sich alles entwickeln wird. Und wünsche euch von Herzen alles Gute.
1: Vielen, vielen Dank.
2: Wir danken auch.
0: Dankeschön.
2: Herzlich.
0: Tschüss.
2: Tschüss. Tschüss.

0: Heute war in allen Schulen der soziale Tag. Das bedeutet, Schüler arbeiten gegen Geld und das Geld wird für soziale Projekte gespendet. Ich hatte heute das große Glück, den sozialen Tag von Martha und Ella aus der ersten und zweiten Klasse zu begleiten. Inga Prasse und Frauke Klatt von der Travemünder Künstlergemeinschaft machten diesen sozialen Tag für die beiden Kids möglich.
1: Wir laden Sie herzlich zur Galerie Hafen Panorama in den Ostpreußen-Kai ein.
2: Die Galerie Hafen Panorama findet vom 17.07. bis 26.07. während der Travemünder Woche statt.
3: Die Ausstellung hat täglich von 12 bis 19 Uhr geöffnet.
2: Die Galerie Hafen Panorama wird am 17.07. um 19 Uhr offiziell vom Bürgermeister Jan Lindenau eröffnet.
3: Veranstalter der Galerie Hafen Panorama ist die Lübeck und Travemünde Marketing GmbH.
2: Mit freundlicher Unterstützung der Hansestadt Lübeck.
0: Ja, wir freuen uns auf viele Besucher und wir haben ja heute den sozialen Tag und ihr habt das eingeübt. Ganz viel auswendig gelernt.
4: Ja, wir haben mit Tief zusammen und wir waren auch am Strand und haben da Muscheln und Steine gesammelt, Anhänger zu machen.
0: Was ist der soziale Tag?
5: An dem sozialen Tag, da, also von manchen Schulen, da können sich Schule dran, also manche Schulen dran bewerben, dass damit die Schüler die Möglichkeit haben für, Kinder in anderen Ländern, die nicht so viel Geld für Schulen haben, das ist dir ermöglicht, dass die zur Schule gehen und auch andere zum Beispiel Spielplätze und sowas drauf gehen können.
0: Wisst ihr auch, wer dieses Jahr das Geld bekommt? Welches Land?
6: Das Geld geht in diesem Jahr hauptsächlich an die Ukraine, aber auch an andere Länder.
0: Ja, und das wird verteilt. Also ich sag mal, Sinn der Sache ist es, dass man arbeitet und sich Geld verdient, egal was man arbeitet.
6: Genau. Und bei uns arbeiten die beiden jetzt quasi für unseren Verein, der bald eine Ausstellung hat. Deswegen haben wir mit beiden Kindern heute Picassos vorbereitet, die wir zugunsten eines anderen Vereins, also für das Haus der Jugend, verkaufen wollen. Und auch noch einige kleine Sachen, die dann zugunsten unseres eigenen Kunstvereins während der Ausstellung verkauft werden können.
0: Genau, und das Geld wird ja dann gespendet, wie wir gehört hatten, an andere Schulen, denen es nicht so gut geht, also andere Länder.
5: Ja, so ist es.
0: Ja, hat euch das Spaß gemacht? Wir sind ja noch mittendrin.
5: Ja, also mir hat es sehr viel Spaß gemacht.
0: Wir sind jetzt gerade mal in der Galerie, das ist jetzt nämlich erstmal der Eckpunkt, Frauke, und auch du beteiligst dich an dem sozialen Tag und du öffnest deine Galerie für die Kids.
7: Ja, das ist doch gut, Michael. Unser Leben können wir uns doch nur schön machen, indem wir mit anderen zusammenarbeiten. Und ich habe es genossen, die schönen Bilder zu sehen, die entstanden sind. So toll malen können nur Kinder.

0: 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Hören Sie jetzt das Interview mit der Chefin Bettina Krüger. Ich bin heute in Tinas Gift Shop. Wie kam die Idee zu deinem Laden?
1: Es war eine Anzeige in der LN und da ich lange arbeitslos war, hat mein Mann gesagt, wir gucken uns das mal an. Und wir waren den beiden sympathisch, die wollten ihre Ladeneinrichtung verkaufen. Und dann habe ich am 3. Oktober 2017 den Kaufvertrag unterschrieben, hatte vorher schon hier die Ladenimmobilie sicher. Und dann habe ich am 18. November 2017 aufgemacht.
0: Mhm. Super. Was hat dich dazu gebracht, genau dieses Sortiment auszuwählen?
1: Naja, die Ladeneinrichtung von den Inhabern, das waren Drachen und Windspiele und Souvenirs. Und ich habe es dann mit den handgemachten Sachen von meinen Freundinnen und mir erweitert und dann nachher anderthalb Jahre später eine Postfiliale mit dazu genommen. Mhm.
0: Erinnerst du dich an den Moment, an dem du beschlossen hast, das mache ich wirklich?
1: Ich wollte in die Selbstständigkeit und dann, als wir uns das angeguckt hatten, da haben wir mit meinem Mann zusammen überlegt und da haben wir dann beschlossen, wir machen das und habe volle Unterstützung.
0: Was liebst du am meisten an deinem Alltag hier?
1: Die verschiedenen Menschen, die tolle Aufnahme hier in Travemünde von den Einheimischen und auch die Gespräche. Es gibt Touris, die bringen dir Kleinigkeiten mit, die schicken dir Karten von zu Hause und ach, einfach dieses Menschliche.
0: Wie würdest du die Atmosphäre deines Shops in 3 Worten beschreiben?
1: Das ist schwer. Also ich versuche hier wirklich Ruhe reinzubringen. Mhm. Wenig Stress, dass sich jeder hier versuchen kann, auch wohlzufühlen.
0: Welche Art von Menschen zieht dein Laden an?
1: Alles, alle Menschen. Also ob Touristen, Einheimische, durch das Sortiment, durch die Post kommt jeder rein. Also das ist schon schön.
0: Gibt es Stammkunden, Stammkundinnen, die dir besonders ans Herz gewachsen sind?
1: Ja, du zum Beispiel.
0: Oh.
1: Und ganz viele von den Nachbarn, die mich hier wirklich von Anfang an mit offenen Armen aufgenommen haben. Ich habe hier auch mehrere Freundschaften gefunden und das ist schon schön.
0: Was überrascht neue Besucher am meisten?
1: Die Vielfalt von dem Sortiment und dass ich halt stricke.
0: Welches Produkt erzählt am meisten über dich und deinen Geschmack?
1: Das ist sehr schwer. Also dadurch, dass ich die Socken stricke, natürlich meine Socken, aber ansonsten versuche ich eigentlich alles mit Liebe auszusuchen und auch zu verkaufen.
0: Was ist der versteckte Schatz im Shop, den viele übersehen?
1: Viele suchen halt Besonderheiten und nehmen dann diese handgemachten Karten von meinen Freundinnen oder sie suchen Magnete oder Pins, habe ich ja auch da. Oder Autoaufkleber suchen ganz viele. Die habe ich so mitgekriegt, dass alle sie zu mir schicken, weil ich wohl die Einzige bin, die noch Autoaufkleber hat.
0: Aha. Interessant. Was macht dich stolz, wenn du morgens die Tür aufschließt?
1: Dass es mein Laden ist und ich keine Angestellte mehr bin.
0: Gab es einen schwierigen Moment, an dem du fast aufgegeben hättest?
1: Ja, Corona. Weil ich die Einzige war, die hier arbeiten musste.
0: Was bedeutet Erfolg heute für dich?
1: Anerkennung. Durch die Kunden, dass sie immer wieder kommen und ganz viele Stammkunden, ganz viele Stammtouris, die erst hierher kommen und sich mich begrüßen, bevor sie überhaupt in die Ferienwohnung oder ins Hotel gehen. Also, das ist schon schön.
0: Was möchtest du, dass Menschen fühlen, wenn sie deinen Laden verlassen?
1: Dass sie sich wohlfühlen und auch gerne wiederkommen.
0: Schön. Was unterscheidet kleine persönliche Shops von großen Ketten?
1: Die Persönlichkeit. Man kann individueller auf die Kunden eingehen.
0: Warum ist dir persönlicher Kontakt wichtig?
1: Es ist mehr menschlich und man kann besser auf die Kunden auch eingehen. Und wenn man weiß, was er sucht, was er braucht, dann kann man dem das auch empfehlen.
0: Mhm. Welche Werte stecken hinter deinem Geschäft?
1: Herzblut und ganz viel Liebe. Mhm.
0: Was würdest du anderen Frauen sagen, die von einem eigenen Laden träumen?
1: Genau überlegen, was man will, wie man will, Businessplan machen, durchrechnen und dann durchstarten.
0: Was war die ungewöhnlichste Kundinnenfrage bisher?
1: Haben Sie auch Sonnencreme und Duschzeug? Sowas habe ich natürlich nicht. Wir haben Edeka und Rossmann auf der Vorderei.
0: Welches Produkt würdest du niemals selbst benutzen?
1: Aschenbecher.
0: Was passiert hinter den Kulissen, das Kunden nie sehen?
1: Die ganze Büroarbeit, Geld zählen, abends die Abrechnung, E-Mails beantworten, Bestellungen machen. Alles, was hinten im Beruf passiert, kriegen sie ja nicht mit, weil es vor oder nach der Arbeitszeit passiert.
0: Hast du eine typische Shop-Inhaberin-Frage entwickelt?
1: Was kann ich für Sie tun? Haben Sie irgendwelche besonderen Wünsche?
0: Wie sieht ein chaotischer Tag aus?
1: Wenn die Kunden morgens schon anfangen, an der Tür zu rütteln, es brennt ja ab 7:30 Licht und dann wird auch ab 7:30 teilweise an der Tür gerüttelt. Und die Kunden, wenn ich dann um 9:45 alles rausräume, im Weg stehen, nicht zur Seite gehen, oder wenn sie zur Seite gehen, sich dann genau wieder dahin stellen, wo ich hin muss. Und dann viele Nörgelkunden, wo ich dann auch mal durchgreifen muss und dann mal sagt, sie müssen mal Ruhe geben oder so, dass man dann auch konzentriert arbeiten kann. Gerade an der Post mit Geld und sowas alles.
0: Wenn es hektisch und chaotisch wird, wie meisterst du dann die Situation?
1: Ich guck. Weil dadurch, dass ich ja zwei Kassen habe, einmal Post, einmal Laden, wer was hat. Und Laden geht natürlich eigentlich immer vor Post. Aber ich versuche, dass ich ruhig bleibe und dann auch sage zu den Kunden, einer nach dem anderen, es kommt jeder dran, jeder kriegt seine Zeit, die er braucht. Viele stressen, wenn ältere Leute da sind, wenn die länger brauchen zum Wegräumen oder so. Und dann sage ich auch, sie werden vielleicht auch mal älter, vielleicht brauchen sie auch mal Hilfe oder sie sind nicht mehr so schnell beim Einräumen. Und dann funktioniert das meistens.
0: Vielen Dank, super, für das tolle Interview.
1: Vielen Dank, gerne.
2: Liebe Hörerinnen und Hörer, kennen Sie Bubbles? Kein Kaugummi, kein Bubblegum, sondern große, durchsichtige Halbkugeln, die in den vergangenen Monaten im Vorgarten der Villa Mare große Hingucker waren. Kara hat mit Herrn Kasunke gesprochen, um zu hören, welche Vorbehalte das Bauamt aus Lübeck gegen die Bubbles hat.
3: Herr Kasunke sitzt bei mir und berichtet mir gleich über die spannende Geschichte, das spannende Vorgehen mit den Bubbles hier vor der Villa Mare. Leider mussten zwei Bubbles abgebaut werden, drei Bubbles sogar und zwei durften stehen bleiben. Herr Kasunke, wäre schön, wenn Sie unsere Hörerinnen und Hörer teilhaben lassen an dieser leider ein bisschen traurigen Geschichte.
4: Ja, hallo. Ich freue mich, dass Sie da sind. Ja, mit den Bubbles ist es schön. Wir haben drei kleine und eine große. Zwei Jahre lang haben wir das hier schon betrieben. Die Gäste in kalten Jahreszeiten haben sich immer gefreut. Wir haben kleine Feuerkamin drin, wir haben Heizung. Die saßen alle gerne, gerade wenn gestürmt hat oder wenn geschneit hat. Ne? Leider hat Stadt Lübeck, das Bauamt, die mögen das nicht so gerne.
3: Und haben Sie gesagt, warum? Weil zwei dürfen ja stehen bleiben. Der eine darf.
4: Genau, also das ist sehr komisch, weil die allererste war, das ist Störung der Schallbilde. Das bedeutet, man sieht das Gebäude hier in der Villa Mare und das Schützung des Stadtbildes war das erste von Bauern, das aussagt. Daraufhin haben wir diese Unterschrift in das Initiative gestartet.
3: Bei Change.org habe ich gesehen.
4: Genau, wir haben über 2000 Unterschriften gesammelt. Ich bin so dankbar, weil so viele Tabellmünder fanden das schön und die fanden das richtig, dass wir die abbauen. Auf jeden Fall, das hat sich gezogen, 2 Jahre lang. Die waren auch bei Bauamt. die Gespräche haben eigentlich nicht gebracht. Die haben immer gesagt, ja, wollen, möchten. Am Ende haben die nicht gemacht. Beziehungsweise jeder Deal ist drei weg, eine bleibt.
3: Also das gerade jetzt, auch heute Abend, wäre es auch sehr gemütlich, wenn man sich einsetzen würde. Und es ist ja etwas, was besonders ist. Das ist ja nicht, dass es eine Störung ist, als wenn man hier so alte Buden stehen hätte. Sondern jeder verbindet die Glaskuppeln mit der Villa Mare. Es ist ja ein Wahrzeichen geworden, oder?
4: Ja, stimmt. Ich habe gestern die aus einer Frau aus Koblenz gekommen, um die Babel zu sehen. Ja. Weil sie hat in Zeitung in Koblenz, das ich in Berge, hat sie gelesen darüber. Und sie gekommen und hat sie in Feldheld und hat gesessen, fand so toll. Dann habe ich eine Person aus München, die haben auch irgendwo das gehört, in die Ecke wegen die Babelsache gekommen. Also sehr schade. Die letzte Aussage vom Bauamt ist, dass in Kaiserlehe dürfen keine fliegende Bauten im Vorgarten gestellt werden. Ja, man kann sich mal noch streiten.
3: Für mich wäre der Vorgarten zur Straße hin. Genau. Und das ist die Strandpromenade. Genau. Das ist für mich keine Straße.
4: Genau so ist das. Das sei der letzte Aussage. Am Ende deren Vorschlag und lieber drei weg, eine bleibt. Wir sind immer noch froh, dass eine bleiben dürfte. Und gerade große, wo wir immer ganz viele Verhandlungen da machen, die Leute gerne da. Also schade, aber
3: naja, die Einigung hätte ja auch sein können, zwei oder drei gehen weg, weil bleiben. Aber was bedeutet das in Ihrer Gastronomie? Hat das möchten Sie einbußen?
4: Das auf jeden Fall. Also ich denke, wann immer, wenn da voll besetzt in an Bubble angewiesen bin da und keine Standard draußen, wenn sehr gewinnig und sehr kalt ist, die Gäste sitzen nicht an oder auf der weißen Sitze, die möchten den Wärme haben. Ja. Da habe ich schon ein bisschen Angst, was bringt denn da? Ja? Ja. Wir haben am Ende nur ein Bubble. Ob das am Ende erfüllt das, was wir brauchen, bin gespannt.
3: Das wird sich zeigen. Es ist ja überhaupt generell hier ein wunderschönes Ambiente hier mit Ihrem Restaurant. Ja. Und, wird das angenommen hier?
4: Also wir haben Restaurant geschossen. Wir haben letztes Jahr ein Jahr Restaurant gehabt. Wir haben auch die Flammen gesehen oder haben minder. Aber wir haben geschossen, weil diese Haut ist so imposant. Viele Menschen haben Angst, hier reingehen, weil die denken, das ist sehr teuer oder muss Abend und Abendzeit reingehen, wenn sie nicht reserviert. Und das ist immer wieder draußen, hey, das Menschen trauen sich nicht hier rein.
3: Aber jetzt sind wir einigermaßen froh, dass das wenigstens noch ein Bubble-Leben bleiben darf.
4: Ja, das sind wir dankbar, dass wenigstens ein, weil sonst kann sein, dass wir aufgeben müssen, alle weg. Aber ich schaue, was du bringst und ich hoffe, dass die Leute geschlossen kommen und auch warten sich voll.
3: Na, vielleicht sollten Sie nochmal irgendwie doch eine Werbung so, vielleicht auch mal vorne ein bisschen Linde. Ich werde auf alle Fälle weiter dafür werben. Ganz mal, wie ist das Ding gut? Also, wie das hängt,
4: wir haben seit 21 Jahren haben wir ein bisschen Babel auf und dann ein halbes Jahr

statt. Aufgrund des Eigentumswechsels musste ein Ausweichquartier gesucht werden. Hier ist das Maritim Hotel kurzfristig eingesprungen. Rolf hat den Bürgermeister Jan Lindenau und den Hoteldirektor Thomas Liedl interviewt.

0: Ja, Herr Liedl, wir sitzen hier im Maritim, Ihrem Hotel. Ich hatte ja gehört, dass es sehr schnell bei Ihnen ging, die Verlegung vom, ich sag mal jetzt, Fischereihafen hierher. Das war ja geplant, nachdem das im Atlantic Grand Hotel nicht mehr stattfindet. Wie schnell konnten Sie die Entscheidung treffen? Müssen Sie da jemanden noch fragen, Aufsichtsrat oder sowas?
1: Idealerweise muss ich da niemanden dafür fragen. Ich habe letzten Donnerstag einen Anruf von Herrn Hagen bekommen und habe die Situation von ihm mitgeteilt bekommen. Und dann war es eigentlich nur eine kurze Überlegung, einmal die Kapazitäten zu prüfen, ob das funktioniert. Wir haben den Charme, dass wir weiterhin in einem denkmalgeschützten Gebäude uns befinden, ja, in einem denkmalgeschützten Ambiente die Veranstaltung stattfinden kann. Und ich denke, dadurch, dass wir vielleicht auch ein bisschen mehr Platz haben noch als die Spielstätte vorher, lässt sich darauf vielleicht auch aufbauen für die Zukunft.
0: Durch den Begriff Classical Beat weiß man immer nicht so richtig, was ist gemeint. Klassische Beatmusik, klassische Rockmusik oder ähnliches.
1: Eine gesunde Mischung.
0: Ja, wie viele Veranstaltungen finden jetzt hier im Maritim statt?
1: Tatsächlich werden es 3 Veranstaltungen sein. Die erste Veranstaltung beginnt am Dienstag mit dem Passat-Dialog und dann jeweils am Mittwoch, Donnerstag folgen die Konzerte.
2: Unser Bürgermeister Jan Lindenau war ebenfalls anwesend, was Rolf Fechner natürlich gleich zu einigen Fragen über den Rotspun-Cup ausnutzte.
0: Sie segeln ja dieses Jahr wieder den Rotspun-Cup, Herr Lindenau. Welche sind größere Herausforderungen für Sie, seglerische oder politische?
3: Oh, ich würde da beinahe sagen, doch das seglerische, denn das ist ja nicht das, was ich täglich mache und letztendlich auch Laie bin in dem Geschäft. Von daher würde ich aber wiederum sagen, der Spaßfaktor ist dann doch manchmal beim Segeln höher.
0: Das kann ich mir gut vorstellen, es sei denn, man verliert, oder wie ist es?
3: Ja, selbst dann haben wir ja Spaß. Wir haben ja mittlerweile schon fast die Tradition, dass wir im Anschluss den Gewinnerpreis irgendwie zusammen austrinken, sodass die Freude, je nachdem wer gewonnen hat, eigentlich immer geteilt wird.
0: Wie oft haben Sie gewonnen und verloren?
3: Ich habe, glaube ich, bisher 2-mal gewonnen und ich glaube 3-mal verloren. Also ich muss noch ein bisschen aufholen. Ich muss aufholen. Wir haben allerdings auch zwischendrin ja noch einmal eine Besonderheit gehabt. Wir hatten ja schon mal ein Unentschieden. Das gab es ja auch noch nie. Damals gegen die Innenministerin, weil die Wetterverhältnisse so massiv waren, dass wir ja das Rennen abbrechen mussten. Und das hatten wir also ein Unentschieden. Also es gibt immer mal wieder Überraschungen. Ich freue mich drauf. Auf jeden Fall ist es immer eine Menge, macht es immer eine Menge Spaß. Und
4: das Kreischen der Möwen, das Tuckern der Schiffsmotoren im Morgengrauen und der Geruch von Salz und frischem Fang. Für viele von uns ist das die pure Ostsee-Idylle. Doch hinter den Kulissen herrscht Existenzangst. Ein Interview dazu von Klaus Spliet mit einem Fischer und einem Fischereibiologen.
5: Peter Dietze, Fischer aus Niendorf, ist Vorstandsmitglied des Landesfischereiverbandes Schleswig-Holstein. Er vertritt dort den Bereich Niendorf-Travemünde.
6: Herr Dietze, wie sind aus Ihrer Sicht zurzeit die Bedingungen für die Ostseeküstenfischerei?
7: Also die Bedingungen sind im Moment so schlecht wie eigentlich noch nie, muss man leider sagen, ja. Also wenig Fisch in der See zu fangen, immer mehr Auflagen, schwierige Verhandlungen mit der Politik. Also ist echt schon, die Fischerei echt schon stark gebeutelt im Moment.
6: Wie viele Berufsfischer gab es in Travemünde vor etwa 20 Jahren und wie viele sind das gegenwärtig?
7: Heute sind es in Travemünde ca. 5. Genau, einer ist schon ein bisschen älter, zählt als Haupterwerb, aber der ist schon Mitte 70, der macht nicht mehr viel. Und vor 20 Jahren waren es dann, also die Betriebsinhaber waren es 12, 13, glaube ich, waren es. Genau. Und mit Angestellten natürlich dann noch eine ganze

0: Säge mehr, ne? Heute sind sie ja fast alle nur noch alleine unterwegs und früher hatten die größeren Schiffe ja immer noch ein, zwei Mann Personal, ne?
1: Im April haben die Landesregierung und die Fischereiverbände Schleswig-Holsteins eine Zielvereinbarung zur Unterstützung der Ostseeküstenfischerei unterzeichnet. Worum geht es dabei im Wesentlichen?
0: Also es geht bei der Landesregierung jetzt darum, dass wir die 12,5% Schutzfläche der Wasserfläche haben und die kriegen wir teilweise entschädigt. Heißt, gesamt sind pro Jahr jetzt bereitgestellt 750.000 Euro für alle Fischer, für Haupt- und Nebenerwerb. Und das bedeutet jetzt pro Fischer, pro einzelnen Betrieb maximal 10.000 Euro Zuwendung pro Jahr plus eventuelle einzelne Bausteine in Sachen Dienstleistungen, Meeresforschung, was aber jetzt nicht wirklich planbar ist. Je nachdem, wie Aufträge da sind, kriegt man dann noch ein paar tausend Euro mit dazu.
1: Am 12. Juni fand die Jahrestagung des Landesfischereiverbandes statt. Kamen dabei auch aktuelle Lage und Zukunft der einheimischen Fischerei zur Sprache?
0: Also das ist immer Thema auf jeder Jahreshauptversammlung. Was dies Jahr jetzt neu war, die Ankündigung, dass 2027 keine stillige Prämie mehr ausgezahlt wird, die es seit 2017 gibt, die eigentlich alle Betriebe noch am Leben erhalten hat. Heißt, wir müssen ja 30 Tage im Jahr die Fischerei komplett einstellen. Die Schiffe dürfen nicht bewegt werden. Und die Zeit kriegen wir eben entschädigt anhand von Quoten, die wir mal hatten. Also betriebsdifferenziert. Und das soll nächstes Jahr nicht mehr ausgezahlt werden. Und das ist dann ein weiterer schwerer Schlag. Also die meisten werden dann irgendwie aufhören müssen, weil die Betriebskosten endgültig nicht mehr zu tragen sind.
1: Welche Fische werden hier derzeit gefangen und zum Verkauf angeboten?
0: Seitdem der Dorsch weg ist, haben wir fast nur noch die Plattfische hier im Sommer und im Herbst über. Heißt Scholle, Flunder, Steinbutt. Das ist so die Hauptfische.
1: Wie muss sich die Ostseefischerei auf die aktuellen Rahmenbedingungen einstellen, um weiter bestehen zu können?
0: Die meisten haben sich mittlerweile schon etwas breiter aufgestellt. Ganz viele machen Fischbrötchen zum Beispiel nebenbei oder haben eine Gastronomie. Oder einer hat ein paar Seen noch gepachtet, macht also auch Binnenfischerei mit. Und wer das bis jetzt noch nicht gemacht hat, sich umgestellt hat, für den wird es in Zukunft auch fast unmöglich sein. Ne? Weil auch Rücklagen sind dann mittlerweile durch die fehlenden Fische auch irgendwann mal aufgebraucht. Ne?
1: Dr. Uwe Krumme ist Fischereibiologe am Thünen-Institut für Ostseefischerei in Rostock. Den Rückgang der Bestände, zum Beispiel von Dorsch und Hering, beschreibt er folgendermaßen.
2: Beide Bestände befinden sich in historisch schlechtem Zustand. Beim Hering sind wir noch bei 20% des Elternbestandes, den wir 1990 hatten. Und Dorsch, großer Dorsch, ist aus der Fläche in der westlichen Ostsee praktisch verschwunden.
1: Zu den Ursachen dieser Entwicklung, sagt er.
2: Die Wirkmechanismen, die auf jeden Bestand wirken, sind immer speziell. Aber die Ursachen sind eigentlich in beiden Fällen ziemlich klar. Nämlich einmal die Erwärmung des Meeres, insbesondere jetzt in der Sommerphase, wärmt sich diese flache westliche Ostsee extrem auf. Und das macht sie schon seit vielen, vielen Jahren. Und hinzu kommen Nährstoffeinträge aus der Luft und aus dem Wasser, die dazu führen, dass wir Sauerstoffmangel in den tieferen Bereichen der westlichen Ostsee haben. Im Sommer erwärmt sich das Oberflächenwasser so sehr, dass die Dorsche nach unten gedrückt werden und im Flachwasser sich nicht mehr aufhalten können, weil es zu warm ist. Und dann treffen sie aber unten auf eine sauerstoffarme Schicht und sind dann sozusagen wie in der Zange eingequetscht, sitzen sozusagen in der Falle. Und das Problem ist, dass diese beiden Wasserkörper sich dann teilweise noch treffen und dann ist kein Lebensraum mehr einfach für den Dorsch mehr übrig. Beim Hering wirkt sich die Erwärmung so aus, dass es im Frühjahr immer früher, immer wärmer wird, die Heringe verfrüht ableichen. Und dass dann die Larven, die dann aus den Eiern schlüpfen, nicht mehr die Menge und die Qualität an Nahrung vorfinden, die sie eigentlich vorfinden müssten.
1: Zur Aussicht auf eine Erholung der Bestände von Dorsch und Hering sagte der Fischereibiologe, dass dafür bestimmte Maßnahmen an Land erforderlich sind, nämlich in Bezug auf den Faktor Erwärmung, der schnelle Einstieg in die Postölära, also Energiewende, sowie eine Reduzierung der Nährstoffeinträge über die Luft und über die Flüsse.

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0: So, jetzt muss ich nochmal ein Wopar berichtigen. 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
1: Guten Tag und herzlich willkommen hier bei unserer Sendung auf
2: Kreativ FM. Verantwortlich für die Sendung ist Christian Greten. Wir sind euer heutiges Moderatorenteam und mit dabei sind
3: Seema,
1: Myla
2: und Lia. Wir begleiten euch jetzt durch die nächste Stunde mit Musik,
3: Themen und alles, was uns noch so wichtig ist.
1: Wir kommen von der TMS und haben diese Woche eine Projektwoche.
2: Also ich muss ganz kurz unterbrechen, es ist wirklich heiß hier drin.
1: Ja, da hast du recht, jetzt am Strand sein wäre viel angenehmer.
3: Zum Glück habe ich früher Feierabend, ich fahre einfach direkt zum Strand.
2: Ja, ich war letztens auch am Strand, aber ich würde dir empfehlen, nicht nach Uckermünde zu fahren, da ist es voller Müll und nicht gut zum Baden.
3: Ja, ich glaube, dahin wollte ich eh nicht fahren, das ist wirklich voll gemüllt. Ich fahre einfach nach Travemünde.
1: Sehr gut, dass ihr das aber anspricht mit dem Müll, das muss wirklich geändert werden. Ich habe mir gerade letztens noch einen Podcast darüber angehört, wie jedes Jahr Millionen von Tonnen Müll ins Meer kommen. Vor allen Dingen Plastik ist extrem viel.
3: Ja, das ist auch echt scheiße für die Tiere. Sorry, dass ich das dazu sage, aber die verfangen sich ja da drin oder noch schlimmer, die essen das, weil die nicht wissen, ob das Futter oder Plastik ist.
2: Ja, das darf man mal so sagen.
1: Ich finde generell, Plastik sollte verboten werden.
2: Ist grundsätzlich eine gute Idee, aber dann wird noch alles teurer und Pappstrohhalme gehen mir jetzt schon auf den Sack.
3: Ja, wenn man alles gut recyceln würde, dann wäre es nicht so ein großes Problem. Also wenn jeder wirklich drauf achten würde, zum Beispiel in den Schulen, da achten ja gar nicht da drauf.
1: Ja, da hast du recht. Also bei uns auch gerade die Mülleimer und so, das ist ja Katastrophe. Die schmeißen einfach im Endeffekt alles in einen Mülleimer.
2: Ja, man kann ja auch darauf achten, dass man zum Beispiel hier an den Stränden bessere Mülleimer besorgt, die oben und unten geschlossen sind, damit da keine Tiere reinkommen können und den Müll rausholen können.
3: Ja, da fliegt ja auch alles raus und die Möwen sind auch richtig aggressiv zurzeit irgendwie. Habt ihr das auch gehört, was in der Schule passiert ist?
1: Ja, wo die einfach den Kindern das Pausenbrot geklaut haben.
2: Ja, das geht auch gar nicht. Also man könnte entweder höhere Strafen, bessere Kontrollen oder man macht eine Futterstelle für die Möwen, wo sie immer hinfliegen können.
3: Ja, ich glaube, die meisten Menschen glauben auch, dass sie was Gutes tun, wenn die Möwen füttern. Also die wissen ja nicht, was die machen. Also
1: ja, aber ich habe jetzt auch schon gehört, dass es eine Geldstrafe geben soll dafür, dass die Möwen füttern, weil das so extrem ist.
2: Naja, das ganze Schlechte erstmal zur Seite. Was habt ihr denn für gute Erinnerungen ans Meer?
1: Also ich zum Beispiel verbinde damit viele Familienmomente, da meine Mutter es liebt, am Strand zu liegen und dann die Geräuschkulisse vom Meer im Hintergrund und von den Möwen. Deswegen, ich verbinde nur gute Sachen damit und eine schöne Zeit.
3: Ja, ich verbinde auch vieles Gutes. Ich verbinde Sommer und auch Ferien, Urlaub und auch ein bisschen Freiheit. Also, weil ich finde, man fühlt sich da so richtig frei. Man guckt so nach links, nach rechts, alles ist so frei.
2: Ja, die Atmosphäre, der Sonnenuntergang, die Vögel, ja. Wir machen jetzt auf jeden Fall erstmal eine kurze Musikpause.

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1: Das war Me, Myself and I von G-Eazy und Bebe Rexha. Jetzt haben wir eine Umfrage für die Jüngeren unter euch, was ihr mitnehmen könnt in spätere Berufsleben.
2: Hallo, für euch am Mikro spricht Luke. Neben mir befinden sich außerdem Linus, Keno und Tillmann. Keno, was willst du eigentlich später mal so werden?
3: Ich möchte später Zimmermann werden.
2: Und warum?
3: Ja, mich interessiert so das Bauen mit Holz und so die Häuser.
4: Das hört sich cool an, aber ich glaube, ich fühle mich im Büro mit Papierkram wohler.
2: Wir können uns ja mal anhören, was ältere Leute euch mit auf den Weg geben können.
5: Was würden Sie jungen Menschen bei der Berufswahl mit auf den Weg geben?
6: Erstmal würde ich den jungen Leuten raten, nicht unbedingt das Abitur anstreben. Gehen Sie lieber in einen handwerklichen Beruf. Da haben Sie später die Möglichkeit, sich immer noch weiter zu qualifizieren, sodass Sie auch nachher selbstständig werden können. Aber das müssen Sie selbst entscheiden, welchen Schritt Sie gehen.
7: Also wichtig ist, einen Beruf zu finden, der einem wirklich auch Spaß macht, den man gerne ausführt und wo man sich nicht quält, wenn man zur Arbeit gehen muss, sondern wo man gerne hingeht und wo man Freude hat, neben Verdienst.
8: Neugierig sein, für alles offen sein, vielleicht manchmal auf die Älteren besinnen, aber natürlich auch Trends schauen, ob man da Bock drauf hat. Ja, einfach neugierig und offen sein.
9: Vor allen Dingen erstmal was suchen, was Spaß macht und Vergnügen. Beruf, wo man reingezwungen wird, könnte manchmal klappen, aber sie machen ja auch viel Praktika und da kann man ja sich schon mal schnuppern.
10: Vielleicht am Anfang nicht zu viel Forderungen stellen und fleißig sein, pünktlich sein und sich an die normalen Vorgaben halten.
2: Das war's mit unserer kleinen Umfrage. Nun haben wir euch eine Diskussion über Teilzeit- oder Vollzeitarbeit mitgebracht. Ich und Tillmann werden für die Vollzeit plädieren, während Keno und Linus für die Teilzeit plädieren. Ich finde, dass Vollzeitarbeiten besser ist, weil man mehr Geld verdient und sich dadurch mehr leisten kann. Außerdem sammelt man mehr Berufserfahrung und hat bessere Chancen auf eine Beförderung.
4: Ich sehe das anders. Teilzeit hat viele Vorteile, weil man mehr Freizeit hat und Arbeit und Privatleben besser miteinander verbinden kann. Man hat mehr Zeit für Familie, Freunde oder Hobbys.
11: Natürlich ist Freizeit wichtig, aber mit einer Vollzeitstelle hat man oft mehr Sicherheit. Man bekommt meistens ein höheres Einkommen und kann besser für die Zukunft planen, zum Beispiel für eine Wohnung oder andere Ausgaben.
3: Aber zu viel Arbeit kann auch stressig sein. Viele Menschen fühlen sich durch Vollzeit überfordert. Teilzeit kann helfen, gesünder zu leben und weniger Stress zu haben.
2: Ein weiterer Punkt für Vollzeit ist, dass man im Team stärker eingebunden ist und man mehr Verantwortung übernehmen kann.
4: Dafür hat man bei Teilzeit oft eine bessere Work-Life-Balance. Es geht nicht nur darum, viel Geld zu verdienen, sondern auch darum, glücklich und zufrieden mit seinem Job zu sein.
11: Ich denke, es kommt auf die Lebenssituation an. Für junge Menschen am Anfang der Karriere kann Vollzeit sinnvoll sein, um Erfahrungen zu sammeln.
3: Und später, wenn man vielleicht eine Familie hat oder andere wichtige Aufgaben, kann Teilzeit eine gute Lösung sein.
2: Unser gemeinsames Fazit ist, dass beide Arbeitsmodelle Vor- und Nachteile haben. Vollzeit bietet mehr Einkommen und Karrierechancen, während Teilzeit mehr Freizeit und weniger Stress ermöglichen kann. Welche Lösung besser ist, hängt von der persönlichen Situation ab.
12: Das hört sich ja schon mal gut an. Was ich werden will, überlege ich mir dann jetzt bei der Musikpause.

0: Das war Taumich auf von Zartmann. Wie ihr alle schon wisst, ist Wehrpflicht momentan ja ein sehr heiß diskutiertes Thema.
1: Ja, stimmt. Ich bekomme das auch immer wieder mit. Die Meinungen gehen da echt auseinander. Manche sind dafür, andere total dagegen.
2: Genau, und deshalb haben wir uns gefragt, was spricht eigentlich dafür und was dagegen?
1: Vielleicht sollten wir am Anfang kurz klären, was die Wehrpflicht überhaupt ist.
2: Gute Idee. Die Wehrpflicht bedeutet, dass junge Menschen verpflichtet werden können, für eine bestimmte Zeit Dienst bei der Bundeswehr zu leisten.
1: Früher gab es das in Deutschland ja auch. Und wenn man nicht zur Bundeswehr wollte, konnte man Zivildienst machen, zum Beispiel im Krankenhaus oder im Pflegeheim.
2: Genau, die Wehrpflicht wurde 2011 ausgesetzt. Also sie ist aktuell nicht aktiv, aber theoretisch könnte sie wieder eingeführt werden.
1: Und genau deswegen wird das Thema gerade wieder so viel diskutiert.
2: Ich bin ehrlich, ich bin eher dagegen. Ich finde, jeder sollte selbst entscheiden können, ob er so etwas machen möchte oder nicht.
1: Kann ich schon verstehen. Ich bin da eher hin und her gerissen. Einerseits ist Freiheit wichtig, andererseits braucht er dann natürlich auch Leute für die Sicherheit.
2: Klar, Sicherheit ist wichtig. Aber ich finde trotzdem, dass man das nicht erzwingen sollte. Vielleicht müsste man einfach die Bundeswehr attraktiver machen, damit sich mehr freiwillig melden.
1: Ja, das könnte schon funktionieren. Andererseits sagen manche auch, dass man durch so eine Pflicht halt Verantwortung und Disziplin lernt.
2: Das stimmt vielleicht für einige. Aber ich glaube, das kann man auch auf anderen Wegen lernen.
1: Wie meinst du das?
2: Naja, zum Beispiel durch Arbeit, Ehrenamt oder generell Erfahrungen im Alltag.
1: Stimmt eigentlich. Oder eben durch so einen sozialen Dienst.
2: Also lieber in Krankenhäusern, Pflegeheimen, Kitas oder bei Rettungsdiensten helfen, statt beim Militär.
1: Das finde ich ehrlich gesagt gar nicht so schlecht. Davon hätte die Gesellschaft ja direkt etwas.
2: Aber unsere Meinung ist ja nicht die einzige.
1: Genau, deshalb haben wir verschiedene Leute angesprochen, was sie davon halten. Zuerst die älteren Menschen.
3: Was halten Sie von der Wiedereinführung der Wehrpflicht in Deutschland und welche Gedanken kommen Ihnen dabei auch in den Sinn?
4: Ich halte das für vollkommen richtig. Weil wir müssen unsere Demokratie verteidigen und das geht nur, wenn wir stark genug sind, um von anderen Mächten nicht übergemangelt zu werden.
5: Ja, wir brauchen die Bundeswehr, weil ohne uns dran, die an der NATO zu beteiligen, um zu sagen, wir bilden irgendwo ein Gleichgewicht, irgendwo, dass man sagen kann, ja, wann, von wem erwarten wir sonst Hilfe? Ne? Also, wir müssen uns selber helfen, Amerika zieht sich immer weiter raus und wir haben im Grunde genommen das Problem, dass uns keiner helfen kommt, wenn wir es nicht selber tun.
6: Also da ist es für mich wichtig, dass man weiß, junge Männer, die noch nicht so ganz sich abgenabelt haben, dass sie dadurch selbstständig werden, aber nicht im Ausland, sondern dass sie eben für das eigene Land nur da sind und es soll auf freiwilliger Basis sein. Aber auch, dass Frauen gerne so im Sani-Bereich oder sowas machen könnten, wäre natürlich super.
7: Ja, ich meine, ich bin nicht für die Wehrpflicht, sondern ich bin dafür, dass sich jeder aussuchen kann und dass man eben auch noch Ersatzdienst machen kann. Dafür wäre ich schon. Ich sehe das natürlich ein, dass wir jetzt wieder eine Wehrpflicht brauchen, weil wir viel zu wenig Soldaten haben und weil wir uns ja auch verteidigen müssen. Sonst können wir uns hier verabschieden. Ne?
2: Da kam schon eher raus, dass viele die Wehrpflicht doch eher positiv sehen.
1: Ja, viele haben gesagt, dass sie selbst Wehrdienst gemacht haben und das als wichtige Zeit empfunden haben, wegen Disziplin und Zusammenhalt.
2: Manche meinten auch, dass man da einfach fürs Leben lernt, Verantwortung zu übernehmen.
1: Wenn man sich das anhört, versteht man schon, warum sie das eher positiv sehen.
2: Ja, auf der anderen Seite haben wir dann auch mit jüngeren Menschen gesprochen und die waren ganz anderer Meinung.
8: Ich denke, als Abschreckung ist es auf jeden Fall notwendig, aber da gibt es vielleicht auch noch andere Möglichkeiten. Zum Beispiel finde ich ein soziales Pflichtjahr deutlich sinnvoller.
9: Ich muss einfach sagen, ich finde das Ganze gar nicht so schlimm. Also es bringt uns weiter und auch für die Jugendlichen ist das gar nicht so schlecht. Dann lernt man ein bisschen Disziplin und die Grundsachen. Also ist das eigentlich eine ganz gute Idee, finde ich.
10: Also ich bin gegen die Wehrpflicht, weil meiner Meinung nach sollte halt niemand dazu gezwungen werden, halt zu kämpfen. Und ich habe auch das Gefühl, dass man halt heutzutage auch oft nicht mehr so für Deutschland kämpft, sondern halt auch für viele andere Länder. Und ja, ich finde halt einfach, dass jeder Mensch das selber entscheiden sollte.
11: Also es gibt natürlich unterschiedliche Meinungen dazu. Erstens, die Wehrpflicht kann natürlich helfen, dass mehr Menschen die Bundeswehr unterstützen. Und so wäre Deutschland im Notfall auch besser vorbereitet. Aber manche, so wie ich auch, sind dagegen, weil die Wehrpflicht, finde ich, also das kostet einfach Geld und junge Menschen können das nicht selbst entscheiden. Deswegen würde ich sagen, dass ich auch dagegen bin.
1: Da war die Stimmung deutlich kritischer.
2: Ja, viele wollten einfach selbst entscheiden, wie sie ihre Zukunft planen. Das kann ich auch gut nachvollziehen.
1: Außerdem kam oft die Idee auf, lieber Freiwillige oder soziale Dienste zu stärken.
2: Was ich aber spannend fand, bei einem Punkt waren sich beide Gruppen irgendwie einig.
1: Stimmt, dass Sicherheit wichtig ist und jeder irgendwie seinen Beitrag leisten sollte.
2: Genau, es geht also weniger um das Ob, sondern eher um das Wie.
1: Und genau da wird die Diskussion wahrscheinlich auch bleiben. Wehrpflicht, sozialer Dienst oder ganz andere Lösungen.
2: Ja, da gibt es wahrscheinlich nicht die eine perfekte Antwort.
1: Und jetzt interessiert uns eure Meinung.
2: Was denkt ihr? Eher dafür, dagegen oder eine ganz andere Idee?
1: Danke fürs Zuhören!

0: Das war Beauty and a Beat von Justin Bieber. Jetzt wird sportlich. Nach dem schönen Lied geht es weiter mit spannenden Neuigkeiten rund um die WM. Freut euch auf interessante Gespräche und ein Interview mit besonderen Gästen. Viel Spaß beim Zuhören.
1: Hallo, erstmal nochmal von unserer Seite. Wir sind Sergej,
2: Hannes,
3: Oskar
4: und Jonte.
1: Und heute reden wir über die aktuelle Weltmeisterschaft, aber vom jetzigen Stand, vom 25. Juni. Wir reden also über die Spiele, die was jetzt bisher passiert ist und was morgen und übermorgen passieren wird. Fangen wir mal direkt an mit der Eröffnungszeremonie. Wie war sie denn?
4: Also die fand in einem der drei Gastgeberländer Mexiko statt, in Mexico City im Aztekenstadion. Das war das Eröffnungsspiel zwischen Mexiko und Südafrika und endete, soweit ich weiß, mit einem 2-0.
1: Genau.
4: Das Interessante war jedoch nicht das Ergebnis, sondern tatsächlich die roten Karten. In diesem gesamten Spiel, im ersten Eröffnungsspiel, fielen schon 3 rote Karten. Was
1: das
4: im Verhältnis für eine WM ziemlich, ziemlich krass ist.
1: Mhm.
4: Vor allem, wenn man sich anschaut, im ganzen Verlauf der letzten WM sind, glaube ich, irgendwie 5 rote Karten gefallen.
1: Genau, 5 und davon war eine gelb-rote Karte. Ja. Was sind denn jetzt, also neue WM, was ist denn jetzt neu an dieser WM? Oder ist sie immer noch gleich wie die letzten?
3: Nein, das kann ich beneinen. Die Teilnehmerzahl wurde von 32 auf 48 aufgestockt. Somit gibt es nun 12 Gruppen mit je 4 Teams. Auch die Anzahl der Spiele wurde verändert. Von ursprünglich 64 Spielen gibt es jetzt nun 104 Spiele zu sehen.
1: Mhm. Aber das heißt ja dann mehr Spiele, also eine größere WM. Und das heißt ja dann ja, mehr Spaß, mehr Zeit, mehr WM-Fieber.
4: Nicht unbedingt. Das Problem ist, je mehr Nationen eingeladen werden, irgendwann geht die Qualität so ein bisschen verloren. Das ist tatsächlich auch am Anfang ein bisschen schwer, weil du halt einfach die langweiligen Spieler hast. Du hast pro Gruppe immer eine starke Nation, meistens, und dann halt 3 schwache. Da geht irgendwie am Anfang die Qualität verloren, die Spiele sind nicht so interessant. Ja, das ist ein bisschen langweilig.
1: Das stimmt. Ja?
2: Genau, da gibt es natürlich auch die andere Sichtweise, dass halt viele Nationen jetzt ihr WM-Debüt feiern konnten, wie zum Beispiel der deutsche Gruppengegner Curaçao, Kap Verde oder, ich weiß nicht, ob Usbekistan, aber ich glaube schon, dass diese kleinen Nationen, die es bei einer alten 32er-WM wahrscheinlich geschafft hätten, sich zu qualifizieren, dass die jetzt dabei sein dürfen.
1: Mhm. Aber gibt es noch mehr? Also wie gesagt, das ist ja so eine Grundinformation, die neuen 3 Gastgeberländer, also die Vereinigten Staaten, Mexiko und Kanada. Gibt es denn bisher schon irgendwelche Skandale? Also ich habe gehört, dass die iranische Nationalmannschaft nur die Vereinigten Staaten nur betreten darf, wenn sie ein Spiel dort haben. Nach dem Spiel müssen sie dann direkt wieder nach Mexiko zurückreisen. Gibt es dann noch mehr solcher Skandale?
4: Dann würde ich direkt mal mit dem größten anfangen, und zwar der Skandal um den somalischen Schiedsrichter Omar Abdul Kadir Atan. Der wurde 2025 als Afrika-Schiedsrichter des Jahres ausgezeichnet und darf an dieser WM nicht teilnehmen, weil er nicht in die USA reingelassen wird. Problem dabei ist, man könnte sich ja jetzt so denken, er darf nicht in den USA die Spiele pfeifen, warum pfeift er dann nicht in Kanada und Mexiko? Mhm. Ist nicht so einfach. Um generell WM-Spiele pfeifen zu dürfen, musst du so eine Art Vorbereitungsaufbautraining absolvieren und das findet in Miami statt.
1: Okay, aber ich finde auch, das ist auch wirklich, da hast du recht, eines der größten Skandale, ja, weil ja auch Fußball und generell Sport ja Menschen verbinden sollte und nicht trennen, und nur weil zum Beispiel jetzt der somalische Schiedsrichter nur aus Somalien kommt, nicht reingelassen wird. Es ist ja auch für ihn ein großer Meilenstein. Er ist ja, wie ich verstanden habe, der erste afrikanische Schiedsrichter. Und da ist ein Traum einfach geplatzt.
4: Ja, nicht der erste afrikanische Schiedsrichter jemals, sondern der zu einer Teilnahme einer WM befugt wäre.
1: Genau.
4: Noch ein Beispiel dafür war auch der irakische Stürmer Ayman Hussein. Der wurde auch kurz vor seiner Ankunft sozusagen am Flughafen von US-Behörden 7 Stunden befragt und sein Handy wurde kontrolliert. Das hat beim Fußball meiner Meinung nach nichts zu suchen.
1: Mhm. Ja, gibt es noch was an Skandalen?
2: An Skandalen? Man kann auch sagen, dass beim Irak, das hast du gerade schon gesagt, aber es gibt natürlich noch mehr Kritik an der WM. Nicht nur diese ganzen Skandale, sondern auch für die Menschen. Die Menschen wollen diesen Sport leben, die wollen den Sport sehen. Und das ist einfach unmenschlich. Diese Preise, allein schon das Parken, kostet so viel wie ein schlechtes Ticket. Und das ist einfach unmenschlich. Da sind keine echten Fans mehr im Stadion, meiner Meinung nach. Mhm. Und da sollte man irgendwann nochmal ändern, damit das besser wird.
1: Ja, nochmal kurz zu den Preisen. Also ich glaube, ein Ticket für Stadion kostet ja mindestens 580 Euro.
4: Ja,
1: oder
4: im Durchschnitt.
1: So. Ja, und Parken 300 Euro und öffentliche Verkehrsmittel kosten 100 Euro. Also würdet ihr euch leisten können, dahin zu kommen, dahin zu fahren, teilzunehmen?
3: Ich denke, leisten ja, aber ich würde es nicht als lohnenswert empfinden.
4: 17 Euro für ein Bier, allein die Innenstadionpreise sind ja schon, Dollar, das ist unmenschlich.
2: Mhm. Und man muss ja auch an die Leute in den kleinen Nationen denken. Die können sich das zwar vielleicht leisten, aber nicht gut auffangen, diesen finanziellen Belastung, weil es einfach, das ganze Jahr an Arbeit ist dann einfach für dieses eine Gruppenspiel geht dann drauf.
3: Weitere Kritik ist zum Beispiel der katastrophale Rasen, wie zum Beispiel in New York, wo er von Spielern als betonhart beschrieben wurde. Das steigt natürlich auch das Verletzungsrisiko enorm.
1: Es gibt ja auch, ich habe gehört, dass es mehrere solche Fälle gibt. Ich glaube, die englische Nationalmannschaft, irgendwo gab es dann neun Schüsse waren zu hören. Irgendwo, es gab auch Schlangen auf den Fußballfeldern. Also das ist schon krank, wie unorganisiert das ist.
3: Es scheint, als wäre USA dem Gastgeberland nicht gewachsen. Mhm. Trotz der Größe und des Geldes.
1: Ja. Gibt es denn jetzt schon Rekorde, die gebrochen wurden? Ich habe gehört, Messi mit seinem Rekord, er hat, ich habe 5 Tore bisher in 2 Spielen geschossen und ist jetzt auch Top-Torschütze der WM, also All-Time. Er hat 18 Tore geschossen und hat damit den deutschen Miroslav Klose entkronen, könnte man sagen.
2: Genau, es wurden schon einige Rekorde diese WM gebrochen. Unter anderem der Rekord von Lionel Messi, aber auch seines Erzfeindes, könnte man sagen, Cristiano Ronaldo, der bisher in den meisten WMs ein Tor geschossen hat. Mit seinen Toren gegen Usbekistan in 6 WMs ein Tor geschossen. Und auch der älteste Doppelpack-Torschütze, der ist ja auch, mit seinem Doppelpack gegen eben Usbekistan. Mhm.
1: Gibt es noch was? Ich glaube jetzt auch die ältesten teilnehmenden Spieler. Das waren, ich glaube, der mexikanische Torwart Ochoa und Ronaldo und Lionel Messi. Das sind ja 6 WMs, an denen sie teilgenommen haben.
4: Das waren, glaube ich, die meisten Teilnahmen, oder?
1: Genau, die meisten. Das sind ja auch verglichen, das sind 24 Jahre Top-Fußball, die sie gespielt haben. Schon bemerkenswert.
3: Der kleinste WM-Start jemals ist in der diesjährigen WM Curaçao mit 155.000 Einwohnern. Und bisher sind die meisten Tore in der Gruppenphase gefallen jemals mit 139 Tore. Ich meine, zweiter Platz und ehemaliger halt Anführer der Rekorde quasi war 2014 in der Gruppenphase mit 136 Toren. Mhm.
1: Was kann man jetzt nochmal... ich glaube, die Hydration Breaks, die sind ja jetzt neu. Dass jetzt in jeder Halbzeit normal nochmal eine Hydration Break ist, damit die Spieler nochmal trinken, nochmal Luft holen. Wie findet ihr das?
4: Dabei ist es natürlich nicht so schlecht bei den eher unhumanen Bedingungen, ja, in den Stadien. 30 Grad, das ist für Spieler auf lange Zeit ziemlich anstrengend. Die Nutzung von den Commercials finde ich natürlich nicht ganz so toll, dass wir noch eine Werbepause haben. Ich meine, du schaust meistens vorm Spiel Werbung, jetzt noch in der Hydration Break, in der Halbzeit, in der zweiten Hydration Break und dann auch noch am Ende. Das ist meiner Meinung nach ein bisschen zu viel, vor allem weil die Hydration Breaks immer so getaktet sind oder von der Zeitlänge, dass sie genau mit den amerikanischen Werbeinhalten übereinstimmen.
3: Ich finde, da kommt halt auch so ein bisschen aus diesem Fußballfieber raus, wenn du so in einem Spiel richtig mitfieberst und auf einmal ist Hydration Break und du siehst auf einmal eine Werbung. So.
1: Ja, da stimme ich dir zu. Aber man muss ja auch sagen, es sind ja bei den meisten Spielen sind es ja 35 Grad, volle Sonne. Und das ist ja auch, ich spiele ja auch selbst Fußball und das ist für 45 Minuten kann man das wirklich sehr schlecht durchhalten.
2: Ja, das ist richtig. ich würde dann, wenn ihr dazu einverstanden seid, direkt weiterleiten. Wir waren ja, haben uns ja in Lübeck auf die Straßen begeben und die Leute gefragt, was sie denn von dieser Mega-WM 2026 halten. Da können wir ja euch mal mit abholen, was da so gesagt wurde.
1: Also ich würde nochmal erstmal unsere Meinung dazu sagen. Also ich finde die WM bisher, natürlich dieser WM-Fieber ist drin, aber mit den ganzen Skandalen ist es schon was Neues und Komisches.
3: Ja, da kann ich mich nur anschließen. Ich finde auch halt die Uhrzeiten, wie gesagt, sehr, sehr schlimm. Also du kannst eigentlich nur die Hälfte der Spiele gucken, weil es alles einfach mitten in der Nacht ist fast. Nimmt ein bisschen so diese Vorfreude und halt auch diesen WM-Fieber, finde ich. Ja, aber trotzdem ist natürlich, freut man sich natürlich auf die nächsten Spiele und so.
4: Würde ich mich auch anschließen. Jedoch gucke ich jetzt, habe ich jetzt, glaube ich, nur die Deutschland-Spiele richtig verfolgt. Das andere war einfach in einem Bereich, das ich nicht so richtig gucken konnte. Ich meine, Spiele um 5 Uhr morgens, das kann man... Das lohnt sich einfach nicht, vor der Schule noch hier reinzuziehen. Mhm.
1: Und es sind ja, ich glaube, die ersten Spiele fangen ja erst um 18 Uhr an. Mhm. Das ist ja auch schlecht zu schauen.
2: Ja, da würde ich mich einfach mal auch anschließen an den ganzen Punkten, die ihr gesagt habt. Was ich auch noch einfach schön finde, sind die ganzen kleinen Geschichten, die dabei entstehen, was man einfach so schnell nicht vergessen wird, bei den Fans zum Beispiel.
1: Ja, hier nochmal die Meinungen der Menschen auf der Straße.
5: Hallo, was ist Ihre Meinung zu diesjährigen Mega-WM?
6: Ja, die WM sehr gut. Torhüter machen gute Paraden, Spiele sind sehr schön. Ja, Ausgabeländer sind jetzt nicht die besten, aber ist ja nicht so schlimm.
7: Finde ich super, habe mich gefreut auf die WM. Ist ja auch noch alle 4 Jahre und
5: ja super.
8: Boah, ich sag, die WM, da habe ich mich schon drauf gefreut. Da sind spannende Spiele dabei. Aber ich sag, USA ist kein passender Austragungsort, weil alles viel zu teuer dort ist.
9: Ja, also die ist ja in 3 Ländern. Also so an sich ist es eigentlich mal cool, dass man nicht nur ein Land hat, aber man muss natürlich dann auch bedenken, die fliegen hin und her, Umwelt und so, ne?
1: So, das waren die Meinungen. Wir haben direkt danach noch eine zweite Frage, und zwar, wer Weltmeister wird und wer die Top-Favoriten sind dieser WM. Was sagt ihr denn dazu?
4: Also mein Favorit und auch an den ich hoffe, ist natürlich Deutschland. Wäre schön, würde ich mir auf jeden Fall wünschen. Dann hätten wir gleich unseren 5. Stern, ist das richtig?
1: Mhm, ja, dann werden wir auch punktgleich gleich mit Brasilien. Ne? Genau.
4: Ja, das würde ich mir auf jeden Fall für uns wünschen.
1: Mhm. Ich glaube auch Top-Favoriten. Ich glaube, ein Underdog wäre Norwegen. Zwar schon bekannt, aber das, was sie dort leisten mit Haaland, Ödegaard. Ich finde, die haben einen guten Kader und haben gute Chancen bis zum Viertelfinale zu kommen. Ins Viertelfinale, sorry.
2: Ich würde auch sagen, mein Herz schlägt natürlich ein bisschen für Deutschland. Wäre einfach was Tolles, wenn die das wieder gewinnen würden. Aber ich glaube nicht so richtig dran. Ich glaube, der Turnierbau mit Frankreich, die ja sehr wahrscheinlich da warten, ist sehr schwer. Deswegen würde ich meine Hoffnungen oder würde ich glauben, dass Portugal diese WM sehr gut abschneidet und Cristiano Ronaldo noch seinen WM-Titel irgendwie beschert.
1: Ja, das wäre toll. Hier nochmal die Meinungen von den Lübecker Einwohnern.
3: Was denken Sie, wer wird Weltmeister?
6: Deutschland natürlich, aber vielleicht auch Argentinien oder Frankreich.
8: Ich sage Weltmeister, ganz klar für Deutschland. Aber ich gehe so auf die unerkannten Länder, sowas wie Kap Verde. Dann sage ich Ghana, könnte vielleicht auch noch was machen. Und dann halt noch Deutschland und Norwegen wegen ihrer Stimmung.
9: Also bestimmt Argentinien, Norwegen und Frankreich.
1: So, das war's. Jetzt noch mal kurz ein kurzer Check. Wie läuft's denn mit der DFB-Elf? Wie schneiden sie ab zurzeit?
3: Am ersten Spieltag mit einem Pflichtsieg. 7-1 gegen Curaçao. Sehr, sehr überzeugend. In der zweiten Hälfte vor allem. Zweiter Spieltag. Moral bewiesen. 0-1 hinten gelegen gegen die Elfenbeinküste. Aber dank eines Doppelpacks von Undorf noch zurückgekommen und somit gute Chancen. Also, die sind ja schon qualifiziert für die nächste Runde und auch für den Gruppensieg haben sie schon sicher. Aber ich finde, man kann das gut mitnehmen in die nächsten Spiele und somit haben die auch gute Chancen, beizukommen im Turnier.
1: Beim Spiel gegen die Elfenbeinküste hat man auch dieses Momentum gemerkt nach der Hydration Break. Also nach dem Wechseln und nach der Hydration Break war eine ganz andere DFB-Elf auf dem Feld. Viel aggressiver und ja, das haben sie sich dann am Ende nochmal verdient.
2: Genau, zum Zeitpunkt der Aufnahme ist ja das Spiel, wir nehmen heute am 25. Juni auf, ist das Spiel gegen die Elfenbeinküste ja noch nicht gespielt. Ihr wisst jetzt schon, gegen Ecuador, Entschuldigung. Ihr wisst jetzt schon, wie das ausgegangen ist, ob sich Ecuador noch für die K.O.-Runde qualifiziert hat. Ich würde mal stark davon ausgehen. Genau, aber bisher Deutschland sehr überzeugend und auch sehr vielversprechend für die nächsten Runden erstmal.
1: Trotzdem aber auch nochmal schlechte Nachrichten, und zwar der Stammspieler Nico Schlotterbeck hat sich im Spiel gegen die Elfenbeinküste verletzt und wird dadurch die ganze Weltmeisterschaft ausfallen müssen.
2: Ja, das ist schade, der war eine Säule hinten mit wem ist er nochmal in der Innenverteidigung?
1: Jonathan Tah, glaube ich.
2: Genau, mit Tah, die haben einfach eine sehr gute Chemie gezeigt in den letzten Spielen. Schade, dass wir den da nicht weiter sehen können, diese WM.
1: Ja, dann gibt es auch nochmal eine Überraschung, und zwar Kap Verde. Das Unentschieden gegen Spanien war schon bemerkenswert. Der Torwart, ich glaube mit 9 Paraden und in diesem Alter, ich glaube erst mit Ende 30 ist er. Und das hat man auch an seinen Instagram-Followern gesehen. Er hatte vorm Spiel 50.000 Follower und nach dem Spiel, ich glaube, er hat jetzt schon 15 Millionen Follower, ist das richtig?
4: Ja, glaube ich auch. Das war eine riesige Überraschung, ein bärenstarkes Spiel von ihm. Die wohl größte Überraschung, wahrscheinlich auch für alle Türkei-Fans, war jedoch das Ausscheiden der Türkei. Ja, die Türkei fliegt als erste Nation raus mit 0 geschossenen Toren.
1: Ja.
4: Ja, das ist ziemlich schade.
1: Ja, also die haben deren erstes Spiel 0-2 gegen Australien verloren und das zweite, ich glaube, ja wieder 0-1 gegen Paraguay. Ich glaube, insgesamt in beiden Spielen 30 Schüsse aufs Tor und davon keins verwandelt. Es ist krank, und wenn man auch darüber nachdenkt, dass die Türken schon seit nur, also deren letzten WM war 2002, also sind sie nach 24 Jahren wieder in einer WM, und dann nach so einer Leistung ist es schon peinlich.
2: Genau, die Stimmung in der Türkei war ja riesig. Also die Türken sind da immer ja so ein bisschen euphorisch, und das hat man auch gemerkt. Also der Mannschaftsempfang, die Türkei stand Kopf bei diesem WM-Start, und dann so enttäuschend rauszufliegen, ist einfach schade für alle Beteiligten und wünscht man keiner Nation so richtig. Mhm.
1: Deren letztes Spiel ist gegen die USA, die jetzt auch sehr formstark sind zurzeit. Ich glaube, 2-0 gegen Australien gewonnen und 4-1 gegen Paraguay. Also dort wird es für die Türkei auch schwer.
4: Ja, und damit würde ich sagen, sind wir so langsam am Ende angekommen.
1: Mhm.
4: Hat mich viel Spaß gemacht, euch heute aufzunehmen. Ja,
1: ja, nochmal kurz, damit jeder Bescheid weiß, das ist vom Stand des 25. Junis. Ja, das war's mit unserem Teil. Vielen Dank und ciao.

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0: Das war Du bist gut genug von Kitschkrieg. Das war es auch schon von uns für heute. Wir hoffen, ihr hattet genauso viel Spaß beim Zuhören, wie wir beim Vorbereiten und Moderieren hatten.
1: Mit dabei waren heute Luke, Tillmann, Keno, Linus, Sergej, Jonte, Oskar, Hannes, Fiona, Sarah, Myla, Sema und Lia. Verantwortlich für die Sendung ist Christian Greten.
2: Danke, dass ihr dabei wart. Macht's gut, passt auf euch auf und wir hören uns vielleicht schon bald wieder. Bis dann. Ciao.

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1: You hab entschaltet Bilut und Düdlich. Der Weltmeistershop ist für die Deutschen nur beendet. Die Chance auf der WM-Sieg 2026 ist damit Geschichte.
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0: 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Dat Wetter für morgen, Mitteweg der 1. 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Morgen an Mitteweg gibt dat in Mischen und Sünden und Wolken, tun Deel auch richtig doll betrocken. Blank dröge Abschnitt gibt dat Jümmerswelle Regenschuhen und enkelte tun Deel auch kräftige Gewitter. Nun abend hin ist dat an der Westküste denn meistens dröch und Focken auch noch sündig. Der Höchstwerten liegt bei 21 Grad in Hohwacht, bei 24 Grad in Quickborn. Absehen von den Wind bei den Schuhen und Gewitter weit anders in Schwacken an der See auch mordigen Wind und Nordost bei Nordwest. Der Wiedernwetteraussichten. An Donnerstag ist der zu Anfang erstmal meistens durch mit Sonnenschein. Über den Dach trägt von der Nordsee her Wolken ab und das fängt an zu regnen, tun Deel auch kräftiger. Der Höchstwerten liegt bei 20 bis 24 Grad. Dabei nimmt der Wind zu, dat fangt mordig mit frisch an, lauter gibt dat stürmische Böen, an der See auch frischen mit starken Wind, der von Südwest ob West mit Nordwest dreht.

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Ja, hallihallo, hier spricht wieder der Wolfgang Beach und Feelings Begin geht los und ihr müsst euch jetzt sozusagen in eine ganz andere Zeitrechnung einklinken. Wir sind jetzt sozusagen in Amerika und wir sind nicht mehr bei Led Zeppelin wie letzte Woche, wir sind jetzt bei Dan Vogelberg. Dan Vogelberg ist ein amerikanischer Songwriter, den ich also unheimlich toll finde, weil er eine wahnsinnig schöne Stimme hat und ein gutes Arrangement macht mit seiner Musik. Und ich fange an mit einem Stück, das ist nur ein ganz kurzes Stück, das heißt Tullamore Dew.

Ich sag nur, das ist eine fantastische Musik und zieht sie euch rein bis zum Abwinken. Jedenfalls, es ist eine klasse Musik und Dan Vogelberg ist ja schon mal bei mir in Erscheinung getreten. Ich habe ihn ja schon mal gespielt und die nächste Sendung, übrigens sage ich jetzt gleich mal zwischendurch mit an, die wird dann auch von Dan Vogelberg sein. Und das nächste Stück heißt Wishing on the Moon.

Ja, wenn das keine Musik ist, wenn das keinen Stil hat, wenn das nicht ausdrucksstark ist, dann weiß ich nicht, was noch das dann jetzt in dem Moment übertreffen könnte. Ich weiß es nicht. Ich bin jedenfalls hin und weg und liebe also die Musik von Dan Vogelberg unheimlich. Und jetzt kommt ein Stück, das heißt Beggar's Game.

So, wenn man jetzt bedenkt, dass das ganze Album schon 47 Jahre alt ist, dann muss ich sagen, wenn ich das so höre, könnte ich fast annehmen, dass das erst letzte Woche erschienen ist und dass es jetzt sozusagen, wie sagt man, eine Premiere erlebt. Und das letzte Stück kommt jetzt vom Album, das ist dann komplett drauf, habt ihr dann komplett drüber bekommen von mir, Along the Road.

denn Vogelberg verabschiedet sich jetzt von diesem Album oder von seinem Album. Und ich betrete jetzt Neuland, gehe auf ein neues Album rüber von ihm und fange an mit dem Stück The Language of Love.

Ja, ist das nicht grandios, dieser Gesang und dieses Feeling von diesem Stück Windows and Walls? Also, ich mache weiter mit The Loving Cup. Das ist dann auch das Letzte in dieser Sendung.

0: So, genauso abrupt, wie das Stück jetzt geendet hat, endet jetzt diese schöne Sendung. Und ich denke mir, die nächste wird genauso gut, wahrscheinlich ein bisschen anders gelagert sein. Logischerweise sind es andere Alben von Dan Vogelberg, aber ich freue mich schon darauf, euch die dann zu repräsentieren oder präsentieren zu können, kann ich ja auch so sagen, ne? Und naja, klar, wieder verantwortlich für diese Sendung war Wolfgang Pietsch. Und habt eine gute Zeit. Und ja, die nächste Woche wird es dann wieder bringen. Schaltet Feelings Begin ein. Bleibt gesund und tschüss.
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